da mulela. Ist ja der erste Satellit schon, wenn sie gar nicht schon, kann sie nicht schon, geht das